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0: Area mit Sad Holiday, Schwarzer Sand.
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1: Elli Preis mit 20 und irgendwas. 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
1: Rin mit Blade Runner.
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2: Rin mit Exit Through the Gift Shop.
3: Baby, Exit Through the Gift Shop.
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2: Juju mit Crash Out Freestyle. 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
7: Was geht, Friends? Es ist Freitag, 8 Uhr. Ich bin Valentin. Ja, ey, wir starten zusammen ins Wochenende. Ich freue mich, dass ihr am Start seid nach diesem Feiertag. Vielleicht seid ihr heute ja ein bisschen am Auskatern noch vom Vatertag. Und dafür habe ich natürlich gleich die perfekte Musik für uns am Start. Montez mit Auf und Ab. Elif ist auch noch in der Playlist. Und das hier ist jetzt Jazik zusammen mit Reezy. Das hier ist Miami.

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0160 4800 706 ist die Nummer zu uns hier ins Absolut Germany Studio. Und die Luise aus Münster hat uns eine Nachricht geschickt und hat gesagt, sie freut sich schon, mit uns heute den Tag zu verbringen. Denn ja, ey, bei uns ist natürlich New Music Friday und das den ganzen Tag. Wir spielen euch die Banger, die heute Nacht um 0 Uhr erschienen sind. Und da sind einige geile Dinger dabei. Also bleibt auf jeden Fall am Start. Hier den ganzen Tag am besten einfach Absolut Germany ballern. Und wenn ihr uns einfach an diesem Katertag fast schon auch eine Nachricht schicken wollt, dann macht das gerne an die 0160 4800 706. Da freuen wir uns sehr drauf.

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Sterne Deluxe. Jetzt bei uns in der Playlist um 20 nach 8 am Freitag auf Absolut Germany. Willst du mit mir gehen? Ich finde diesen Song irgendwie so ironisch. Der hat so einen chilligen Vibe und ist ja vielleicht auch eigentlich ein ganz gutes Thema heute noch so, ne? Wer will denn jetzt eigentlich mit mir gehen? Wer mit wem? Wer macht was? Irgendwie ganz geil an diesem Freitag. Viele von uns haben bestimmt frei. Ich bin Valentin. Genießt den Tag heute. Ist ja ein kleiner Brückentag auch für alle, die arbeiten müssen. Ist das natürlich auch ein geiler, entspannter Song. Fürs Büro vielleicht auch. Ja, wer will denn heute was, wie, wo machen? Mit wem? Könntet ihr einfach mal auf den Tisch schauen. Das Thema. Als gut.

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1: Chiago ist ein bisschen so wie eine Wundertüte, ne? Ey, was geht? Ihr hört Absolut Germany hier am New Music Friday mit mir. Ich bin Valentin und der Bro hat heute Nacht eine neue Nummer rausgehauen, die uns überrascht, denn sie ist komplett anders vom Style als das, was wir sonst so von Chiago kennen. Und der Bro macht uns schon ein bisschen auch klar, ey, er geht jetzt in eine andere Richtung. Das Ganze ist irgendwie viel mehr Electronic, viel mehr Dubstep. Und er hat sich für diese Nummer auch jemanden an die Seite geholt, der eigentlich aus den Niederlanden kommt. Ned Wistik, ich hoffe, ich habe das richtig ausgesprochen, kommt aus den Niederlanden, ist ein DJ-Produzent und der bringt da nochmal richtig Rambazamba in das Ding mit rein. Zusammen mit Mr. Polska kriegt ihr jetzt bei uns die ganz neue Nummer von Chiago hier in der Playlist. Heute Nacht um 0 Uhr ist das Ding gedroppt. Für alle, die noch nicht genug haben vom Vatertag gestern, ist das wirklich nochmal die komplette Abfahrt hier am Freitagvormittag auf Absolut Germany. Macht euch ein richtig schönes Wochenende. 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

10 von 9 hier auf Absolut Germany am Freitagmorgen. Ich bin Valentin, was geht ab? An alle von uns, die schon wach sind an diesem Freitag, der ja irgendwie auch ein bisschen Katertag ist von gestern, Vatertag bestimmt, haben sich viele von euch richtig reingestellt. Habe ich jetzt hier für uns die perfekte Nummer, um einfach ganz entspannt in den Tag zu starten. Zusammen mit Rin und Reezy machen wir das. Das hier ist wach auf Absolut Germany.

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12: Freunde, was geht? 9 Uhr haben wir es hier an diesem Freitag. Ich habe einfach gleich die ganz neue Nummer von Icky Mail. Die hat heute Nacht ihr Album gedroppt. Das heißt Popstar und die Nummer Kokosnuss daraus. Habe ich rausgefischt für uns wie ja eine Kokosnuss vom Baum quasi. Kriegt ihr gleich in 10 Minuten bei uns auf Absolut Germany. Ganz frisch, heute Nacht um 0 erschienen. Am New Music Friday hört ihr das Ding direkt hier. Davor kriegt ihr noch Zartmann. Und das hier ist Okay Kid. Das hier ist Rave On. Ich bin Valentin. Hi.
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1: Friends, was geht? Ihr hört Absolut Germany hier am Freitag. Und ja, ey, es ist heute rausgekommen. Wir haben monatelang drauf gewartet. Mama Iki hat ihr Album rausgehauen. Popstar heißt das Ding. Und da sind einige wirklich geile Nummern am Start. Unter anderem Kokosnuss habe ich jetzt für uns hier in die Playlist gepackt. Iki Mel übrigens auch dieses Jahr noch auf Tour. Die Tickets sind fast alle ausverkauft. Checkt das auf jeden Fall mal ab, wenn ihr Mama Iki noch auf Tour sehen wollt. Ey, ich will gar nicht mehr lange rumlabern. Ich will, dass wir direkt alle zusammen da reinhören. Das hier ist jetzt Iki Mel. Heute Nacht um 0 erschien mit Kokosnuss auf ihrem Album. Ist es auch drauf, dass Popstar heißt. Gib ihm.

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0: Ey Friends, was geht? Ey, wer hat Bock von euch jetzt schon um 9:30 am Freitag nach Vatertag direkt weiterzumachen mit Chiago? Habe ich gleich in der Playlist mit einer richtig geilen Nummer. Sein ganz neues Ding kriegt ihr bei uns. Oh. Geld.
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0: Von Chiago. Gleich bei uns auf Absolut Germany. Macht euch einen geilen Freitag, Freunde. Ich bin Valentin, jetzt haben wir erstmal Green am Start. Das hier ist Mozartkugel, bisschen was Entspannteres. Machen wir vorher noch, wir müssen ja auch erstmal wach werden, ne?

Ruby habe ich jetzt für uns am Start, ist in Augsburg groß geworden und macht richtig geile Mucke. Hat erst geschauspielt bei Berlin Tag und Nacht, da schon als Rapperin aufgetreten und jetzt macht sie das Ding richtig komplett. Sie liebt es, Mucke zu machen. Wir hören mal zusammen rein. Das hier ist Gen Z Love auf Absolut Germany. Das hier ist Ruby am Freitag.

0: Area mit Sad Holiday, Schwarzer Sand.
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6: 10 Uhr am Freitag. Vormittag, ich bin Valentin. Schön, dass ihr eingeschaltet habt hier bei Absolut Germany. Freunde, wir machen es uns heute richtig chillig. Sind ab jetzt übrigens für euch den ganzen Tag am Start. Von 8 bis 8, Easy Flo und ich chillen den ganzen Tag mit euch zusammen und ballern uns hier richtig geile Mucke rein. Gleich noch 01099 mit Frisch. Reezy habe ich auch noch am Start und das hier ist jetzt Sarah Connor zusammen mit Sido. Das hier ist Interstellar.

Heute einfach mal eine kleine Spritztour machen mit dem Auto, vielleicht auch mit dem Cabrio, wenn das Wetter mitspielt bei euch. Ey, was geht? Ihr hört Absolut Germany, die perfekte Nummer dafür. Habe ich jetzt in der Playlist. Ich finde, dieser Song schreit geradezu nach Arme aus dem Fenster, Sonnenbrille auf und dann Abfahrt. Das hier ist Sam Payne mit So einfach. Macht euch einen richtig geilen Freitag hier auf Absolut Germany. Ich bin Valentin. Hi!

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1: Chivo mit Aperol Spritz.
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0: Grüße gehen raus an alle Väter und natürlich auch an alle Töchter und Söhne da draußen. Ey, was geht ab? Ihr hört Absolut Germany. Und die Lina aus Werden, die hat wahrscheinlich nicht nur gestern beim Vatertag sich ordentlich einen reingebechert. Nein, die hat auch einen richtig coolen Dad. Der hat uns nämlich entdeckt. Wir hören mal zusammen rein.
1: Durch meinen Vater tatsächlich, weil der von euch immer absolut top hört. Und dann habe ich mal geguckt, was ihr noch so alles habt. Ja, und dann habe ich mir die App irgendwann mal runtergeladen und jetzt höre ich immer Absolut Germany.
0: Tschüss, Lina, ey, geil, dass du uns entdeckt hast. Und vielleicht kennt ihr ja noch jemanden, der diese geile Mucke hier ballert. Deutschrap, Indie, Sound, Urban, alles am Start für euch deutschlandweit. Die Fantastischen Vier habe ich jetzt für uns in der Playlist, dass sie es ernten, was wir sehen. Sagt einfach mal, yo, Absolut Germany, das ist ein geiler Sender. Wir machen alle mal ein bisschen Werbung dafür, oder? Wir sind eine geile Community, cool, dass ihr am Start seid. Ich bin Valentin, wir verbringen jetzt den Freitagvormittag zusammen. Macht's euch richtig schön heute.

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1: Die perfekte Kombi und der perfekte Song, um heute ein bisschen auszukatern am Vatertag, sich vielleicht ein bisschen an Fluss zu setzen bei euch in der Großstadt. Ich habe jetzt für uns eine neue Nummer hier am Start. Heute Nacht um 0 Uhr ist sie gedroppt. Viel zu holen von BHZ, Longos Mongos, Big Pat und Monk. Und das Ding ist richtig chillig geworden. Gönnt euch. Wir hören jetzt zusammen rein hier auf Absolut Germany am New Music Friday. Macht euch ein richtig schönes Wochenende. Ich bin Valentin. Hi!
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0: Juju, mit Crash Out Freestyle darf natürlich nicht an so einem chilligen Freitag wie heute fehlen. Habe ich jetzt für uns in der Playlist. 10 vor 11 haben wir's. Ihr hört absolut Germany. Ich bin Valentin. Macht's euch richtig schön heute.
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11: 11 Uhr auf Absolut Germany. Ich habe gleich in 10 Minuten eine brandneue Nummer am Start, die heute Nacht um 0 Uhr gedroppt ist. Welche das sein wird, verrate ich euch noch nicht. Es soll ja ein bisschen spannend bleiben, ne? Ich kann schon mal so viel verraten. Das Ding ist auf jeden Fall richtig, richtig nice. Hier bekommt ihr sie, die Songs, die heute Nacht um 0 released sind, direkt bei uns in den Shows auf Absolut Germany. Den ganzen Tag heute bis 20 Uhr ist Flo auch noch für euch am Start. Easy heute Mittag, ich jetzt heute Vormittag. Also wir machen es uns richtig schön, machen es richtig fett. Davor kriegt ihr jetzt noch 01099. Mit Cider, Pashanim ist auch noch am Start und das hier ist Zartmann mit Weißt du überhaupt noch, wer ich bin?

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Thiago ist ein bisschen so wie eine Wundertüte, ne? Ey, was geht? Ihr hört Absolut Germany hier am New Music Friday mit mir. Ich bin Valentin und der Bro hat heute Nacht eine neue Nummer rausgehauen, die uns überrascht, denn sie ist komplett anders vom Style als das, was wir sonst so von Thiago kennen. Und der Bro macht uns schon ein bisschen auch klar, ey, er geht jetzt in eine andere Richtung. Das Ganze ist irgendwie viel mehr Electronic, viel mehr Dubstep. Und er hat sich für diese Nummer auch jemanden an die Seite geholt, der eigentlich aus den Niederlanden kommt. Ned Wistik, ich hoffe, ich habe das richtig ausgesprochen, kommt aus den Niederlanden, ist ein DJ-Produzent und der bringt da nochmal richtig Rambazamba in das Ding mit rein. Zusammen mit Mr. Polska kriegt ihr jetzt bei uns die ganz neue Nummer von Thiago hier in der Playlist. Heute Nacht um 0 Uhr ist das Ding gedroppt. Für alle, die noch nicht genug haben vom Vatertag gestern, ist das wirklich nochmal die komplette Abfahrt hier am Freitagvormittag auf Absolut Germany. Macht euch ein richtig schönes Wochenende.

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1: Ihr denkt euch jetzt, ey, scheiße, ich bin leer ausgegangen. Falsch gedacht. 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Und dann rufen wir euch an hier in der Show am Nachmittag. Bei Flo geht's weiter. Macht euch ein richtig, richtig schönes Wochenende. Ich bin Valentin. Nice, dass ihr mit uns hier am Start seid auf Absolut Germany.

das perfekte Motto für heute, ey. Nicht stören, do not disturb. So heißt auch die neue Nummer von 40 und Jamule. Ja, ey, es ist Freitag, gestern war frei, Vatertag. Wir hängen vielleicht alle noch ein bisschen in den Seilen. Ja, ey, deswegen einfach mal vielleicht vorne hier heute mal an die Zimmertür, direkt bei euch zu Hause, einfach mal so ein Schild machen. Hier, do not disturb, nicht stören. Egal, wer was heute von euch will. Macht's euch richtig, richtig geil. Hier jetzt auf Absolut Germany, das hier sind 40 und Jamule.

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1: Was geht? Hier ist Chapo 1 zu 2 und ihr habt meine neue Single Warschau mit Gustav.
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10: Eine legendäre Nummer. Habe ich gleich für uns am Start. Was geht? 12 Uhr haben wir es. Ihr hört Absolut Germany. Und zwar ASD. Afrop und Sammy Deluxe zusammen vereint. Alter, das Ding ist einfach eine legendäre Nummer. Kriegt ihr gleich bei uns auf Absolut Germany. Davor noch Sasa. Und das hier ist Materia. Startet gut rein ins Wochenende. Ich bin Valentin. Hi.
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1: Elli-Preis mit 20 und irgendwas. Neu auf Absolut Germany.

aus dem Jahr 2008. Jetzt bei uns in der Playlist Fettes Brot mit Bettina, zieh dir bitte etwas an. Digga, was ist das für ein Banger? Ich habe damals, als ich ein Kind war, den Text null gecheckt. Jetzt weiß ich ganz genau, was die Jungs da meinen mit. Das Ding ist einfach ein Klassiker im Deutschrap. Gehört zu uns hier auf Absolut Germany, wie ihr gleich ins Wochenende. Wir haben's 20 nach 12. Geil, dass ihr am Start seid. Hier auf Absolut Germany, jetzt mit Fettes Brot. Das hier ist Bettina. Zieh dir bitte etwas an.

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Icky hat heute Nacht um 0 Uhr ihr neues Album gedroppt und da sind einige Bänger am Start. Wir kannten ja jetzt schon Who's Dead, Giftmord, King, alles läuft hier.

auf Tour dieses Jahr noch im Herbst, ist da am Start in ganz vielen Städten. Checkt das auf jeden Fall mal ab, da sind viele Tickets schon ausverkauft. Hamburg, Hannover, Frankfurt, Düsseldorf, Berlin, überall. Vielleicht kriegt ihr noch ein paar Tickets. Ich glaube, dass Ikimel live sehen richtig, richtig geil ist. Und ich habe jetzt mal eine Nummer hier aus diesem Album rausgesucht, die heißt Schere. Ja, und ich habe selber in dieses Ding noch nicht reingehört. Wir machen das jetzt zusammen. Ich habe keine Ahnung, was uns erwartet. Ich drücke jetzt hier gleich auf den Knopf und dann hören wir uns das Ding zusammen an. Und ich hoffe, dass es cool wird. Ich bin mir aber ziemlich sicher, das hier ist jetzt Ikimel mit Schere am New Music Friday. Heute Nacht um 0 Uhr erschienen, direkt bei euch im Radio zu hören. Das hier ist richtig geile Mucke, made in Germany.

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0: Freunde, macht euch ein richtig schönes Wochenende jetzt hier. Auf Absolut Germany haben wir Materia in der Playlist mit seiner ganz neuen Nummer 9 Leben. Gleich ab 1 übernimmt Easy. Ich wünsche euch allen jetzt schon mal ganz viel Spaß dabei. Ab 15 Uhr ist dann Flo am Start. Ab jetzt machen wir das Ganze nämlich hier von 8 bis 8 den ganzen Tag. Feiern wir als Community die geile Mucke, die hier läuft. Die Artists, die bei uns in der Playlist sind. Macht euch ein richtig schönes Wochenende. Wir hören uns dann ab Montag wieder. Ich bin Valentin. Hi.
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11: Einen schönen Freitag wünsche ich euch hier mit uns. Absolut Germany. Ich bin Easy und gleich habe ich eine am Start. Eine Künstlerin. Da sind die Meinungen wirklich so verschieden. Die einen feiern das, was sie macht und die anderen denken sich, was macht die da? Und genau das möchte Vicky auch erreichen. Mit Party nur für mich. Gleich in der Playlist. Vorher Rin und Blade Runner.

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0: 2025, so heißt das neue Album von JBS, was in diesem Jahr im April rausgekommen ist. Ich bin Easy hier auf Absolut Germany und ich habe jetzt eine Nummer für euch genau von diesem Album. Du fehlst heißt die. Und wenn man JBS so hört, dann fällt einem auf jeden Fall auf, der hat was zu erzählen, es ist immer emotional. Und deswegen haben wir ihn gefragt, ey, wonach würde, wenn du beschreiben müsstest, deine Musik schmecken?
1: Bittersüß, aber wahrscheinlich eher bitter. Meine Musik ist natürlich so sehr, sehr rough und geht wahrscheinlich erstmal schwer runter. Aber dadurch, dass es trotzdem den Leuten hilft, deswegen im Abgang hat man trotzdem so eine süße Note.
0: Ja, und wie er das macht mit diesem Bittersüßen, da hören wir jetzt genau rein. In die Nummer Du fehlst von JBS hier auf Absolut Germany.
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Party nur für mich. Vicky ist auch da.

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Wir liefern euch Banger nach Banger hier auf Absolut Germany. Schön, dass ihr mit dabei seid. Ich bin Easy und was das bedeutet, das zeigen gleich Bowser und Forti.

einfach und deswegen spiele ich den euch gleich hier bei uns in der Playlist. Wir sind übrigens jetzt immer am Start von 8 bis 8 den ganzen Tag für euch und ihr könnt euch auch jederzeit gerne mal hier reinmelden ins Studio. Die Nummer ist die 0160 4 800 706. Ich bin Easy, hi.

0: Bisher kein Nummer 1 Album und keine Nummer 1 Single. Das kann man sich bei Rin einfach nicht vorstellen. Hi, ich bin Easy hier auf Absolut Germany. Und wenn ich an Rin denke, gerade an die Zeiten vor Jahren, wo da die Banger rauskamen, wie Dior 2001, Monica Bellucci, dass die nicht auf 1 gegangen sind, das finde ich so doll. Aber Rin sagt selber darüber, naja, so doll kratzt mich das gar nicht.
1: Weißt du, ich habe jede Halle ausverkauft in Deutschland. Ja. Ich hatte noch nie eine Nummer 1 Single, weder Album. Und überleg mal, was für eine Karriere ich hatte. Und natürlich würde ich mich freuen, wenn es passiert, so. Aber das war echt kein Schmerzpunkt, so. Wenn, dann hatte ich immer so Skill-Schmerzpunkte, die mich genervt haben.
0: Das muss man auch erstmal sagen, ne? Dass einen das nicht so doll juckt. Er sagt eher, guck mal, ich habe alles ausverkauft und bei mir lief es trotzdem und ich hatte keine Nummer 1. Also die Nummer 1 ist kein Beweis sozusagen. Ich bin gespannt, ob von seinem neuen Album oder auch das ganze Album vielleicht mal auf die 1 geht. Und wenn nicht, dann, ach, wir wissen doch, was er kann, oder? Hier auf Absolut Germany ist jetzt Rin für euch mit Exit.

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10: Gleich für euch mit in der Playlist hier am Start auf Absolut Germany. Perfekt für eure Mittagspause. Ein OG-Banger-Song. Materia mit Niemand bringt Martin um. Dieser Song ist so ein Vibe und ich weiß noch genau, als der rauskam. Und deswegen freue ich mich, dass der gleich kommt. Ich bin Easy. Hi.
11: Kommt

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35 Jahren beenden Fanta 4 ihre Karriere. Das haben sie Ende letzten Jahres bekannt gegeben. Und man kann das irgendwie so gar nicht richtig glauben, weil für mich haben die natürlich schon immer existiert, weil die schon länger existieren, als ich überhaupt alt bin. Und es sind so die OGs und ich finde es einfach echt krass, wenn die sich natürlich auch irgendwann dazu entscheiden und sagen, ey, das war's jetzt, ne? Die gehen jetzt nochmal 18 Monate auf Abschiedstour, die Fanta 4, und danach ist es over. Und jetzt habe ich für euch einen Song, denn sie bleiben natürlich nicht vergessen, aus dem Jahr 2004. Das sind Fanta 4 mit Troy hier auf Absolut Germany.

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1: Hallöchen, hier auf Absolut Germany. Schön, dass ihr mit am Start seid. Wir sind immer für euch jetzt von 8 bis 8 hier. Und manchmal gibt es so Songs, da weiß man genau, als der rauskam, da habe ich das und das gefühlt, da war ich da und da. Und als diese Nummer, die ich gleich für euch habe, als die rausgekommen ist, boah, da habe ich echt ein Tränchen verdrückt.

was von und ich gehe Crash. Oh, das kann ich euch sagen. Den habe ich gleich hier mit für euch dabei und oh, da kriege ich jetzt schon wieder Gänsehaut. Ich weiß noch. Jetzt vorher gibt es Megalo mit Traum vom Fliegen.

0: Freitag, Freunde. Und hier auf Absolut Germany bedeutet das New Music Friday. Und gleich für euch ist Flo am Start. Immer am Nachmittag jetzt, denn wir sind für euch den ganzen Tag da. Von 8 bis 8. Und Flo hat gleich für euch die neuesten Banger mit am Start, die heute Nacht rausgekommen sind. Und damit würde ich mich schon mal verabschieden. Freunde, wir hören uns wieder am Montag ab 8. Ich freue mich auf euch. Und hier gehen wir in den nächsten geilen Song rein. Chiago mit Geld.
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8: Punkt 15 Uhr haben wir's. Welcome hier auf Absolut Germany. Hallöchen, mein Name ist Flo und Freunde, heute rappelt's hier ordentlich im Gebäck. Es ist New Music Friday. Wir checken die Songs aus, die heute Nacht released wurden. Und es ist Festival Frühling, Freunde. Heute hauen wir Tickets raus fürs Lollapalooza Festival in Berlin. Ihr könnt mit dabei sein. Jetzt nochmal, Freunde, hier Last Minute nochmal einchecken. Absolut Radio App runterladen, auf euer Handy drauf, euch anmelden fürs Lollapalooza Festival und dann Handy laut stellen, weil es kann sein, dass ich euch innerhalb der nächsten paar Stunden, Freunde, noch mit einem richtig nicen Goodie ins Wochenende befördere.

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1000 Hits hier auf Absolut Germany. Freunde, mehr als 1000 Hits am Start. Das waren Jamule und Crow. Mein Name ist Flo. Welcome. Und ich habe jetzt Juju für euch dabei. Deutschraps Finest. Wirklich, die Frau hat es einfach drauf. Sie geht komplett Crash Out. Wir gehen Crash Out mit ihr gemeinsam, Freunde. Und fucken uns mal so ein bisschen ab. Das ist Juju hier auf Absolut Germany. Let's go.

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0: So klingt nur Absolute Germany. Welcome. Hi, mein Name ist Flo und ich habe jetzt eine Gruppe für euch am Start, die maßgeblich dafür sind, dass Deutschrap heute so klingt, wie er klingt, dass Rap so klingt, wie er klingt. Die Lieblingsrapper, eurer Lieblingsrapper, richtige Oldschooler Hasen, das ist Freundeskreis. Mit ein bisschen Nostalgie für euch hier am Start, das ist ANNA auf Absolute Germany.
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2: Ich glaube, jetzt farmt Chiagu einfach nur noch Sidequests. Welcome, hi, ihr hört Absolut Germany, das ist der New Music Friday. Und Chiagu hat seine neue Nummer Spring rausgehauen. Und sie ist ein bisschen crazy, sage ich ehrlich. Chiagu hatten wir ja schon auf allen erdenklichen Techno-Beats irgendwie mal hier am Start. Die letzte Nummer war dann auf einmal Out of Nothing Dubstep. Was ich crazy fand, weil über Dubstep habe ich einfach, glaube ich, die letzten zehn Jahre keine Sekunde drüber nachgedacht. Aber ja, stimmt, da gab es mal Dubstep und das war mal übercrazy. So, und jetzt die neue Nummer von Chiagu. Die ist jetzt einfach Jumpstyle. Bro, ich habe auch seit 10 Jahren niemanden Jumpstylen sehen. Wer das immer noch gerne macht, ey Freunde, gönnt euch jedem so das, worauf er Bock hat. Meins ist es jetzt nicht ganz, aber die Nummer slappt brutal rein. Ich find's crazy. Ich glaube, wie gesagt, Chiagus ist einfach nur noch auf Sidequests unterwegs und guckt jetzt, wo, auf welche Musikrichtung man einfach noch rappen kann. Auf welche Techno-Beats kann man noch einen Part draufpacken. Das ist Chiagu hier auf Absolut Germany mit Spring. Kurva.

Disco-Partisane. Oh, da bekomme ich ein bisschen Bock, Freitagabend feiern zu gehen. Chiago mit Partisane hier auf Absolut Germany am Start. Welcome, mein Name ist Flo. Aber der Freitagabend, der ist noch so ein paar Stündchen hin. Deshalb ruhig, Brauner, wir müssen wieder ein bisschen runterkommen. Geht perfekt mit den Jungs hier aus Berlin für ganz Deutschland. Das ist Il Civetto, zu Deutsch, die Nachteule.

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7: Yo, Party People, welcome im Freitag hier auf Absolut Germany. Punkt 4 haben wir es. 16 Uhr, sagt der freche Zeiger am Handgelenk. Und ich würde sagen, wir schnacken gar nicht lang. Wir gehen rein. Wir haben einiges vor uns. New Music Friday ist heute. Wir checken die Songs aus, die heute Nacht released wurden. Außerdem hauen wir noch Tickets raus fürs Lollapalooza Festival im Absolut Germany Festival Frühling. Deshalb anschnallen, Abfahrt. Das ist Rin mit Blade Runner

0: Jetzt können die Männer schon mal die Handys rausholen, Absolut Germany Nummer einspeichern zum bisschen Hayden.
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0: Wenig Künstler polarisieren so krass wie diese Frau. Icky Mel, Mama Icky ist am Start und hat heute Nacht ein neues Album gedroppt. Popstar heißt das, 14 Songs drauf, ein paar kennen wir natürlich schon, Gift Mode, Who's That, absolute Banger, Freunde. Und auf dem Album sind aber auch noch ein paar Songs drauf, die wir noch nicht kennen. Und die Nummer hier, die ich euch jetzt zeige, Kokosnuss von dem Album, oh mein Gott, ist die funky, ist die groovy, ist die cool. Die geht einfach irgendwie nach vorne, macht Bock auf Sommer, haut natürlich in Icky Mel Manier ordentlich einen raus. Und Freunde, let's go, wir gehen rein. Mama Icky auf Absolut Germany am Ruhlen. Das ist Kokosnuss von ihrem neuen Album Popstars. Heute Nacht released worden.

0: So, Freunde, wir sind hier auf Absolut Germany im Festival Frühling und ich würde sagen, jetzt hauen Vase weg.
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0: Wir hauen die Tickets fürs Lollapalooza Festival weg hier im Absolut Germany Festival Frühling. Bei mir ist die liebe Jannika. Jannika, hallöchen!
4: Hallo!
0: Jannika, du hast dich beworben für ein Festival in Berlin ohne Camping. Du kommst aus Berlin und hasst Campen.
4: Das ist perfekt, ja.
0: Das ist wirklich perfekt. Was sollen wir denn da noch groß drum rumschnacken? Jannika, ich schick dich hin aufs Lollapalooza.
4: Hey, cool! Voll gut, danke schön.
0: Ja, na bitte. Und Freunde, das waren auch noch nicht die letzten Tickets. Ich habe noch welche hier liegen fürs Lollapalooza Festival. Meldet euch jetzt in der Absolut Radio App an. Macht's wie Jannika. Meldet euch an fürs Lollapalooza Festival und dann klingelt gleich das Handy.
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So, Freunde, Lena aus Berlin, die kann zu Hause bleiben. Die haben wir gerade schon im Absolute Germany Festival Frühling nach Berlin aufs Lollapalooza Festival geschickt. Freunde, und ihr könnt auch dabei sein. Ich habe noch Tickets hier rumliegen fürs Lollapalooza Festival und die gehen definitiv noch heute raus an euch. Wenn ihr sagt, oh, Lollapalooza Festival, Ned Zartmann, Iliver, Marco mit dabei, geiles Line-Up eigentlich, sehe ich mich auch. Freunde, ganz easy, einfach jetzt noch anmelden für den Festival Frühling, fürs Lollapalooza Festival und dann schicke ich euch heute noch, mit natürlich ein bisschen Glück, aber dann schicke ich euch heute noch mit zumindest einem kleinen Goodie ins Wochenende und auch auf

0: Freunde der Sonne, Freitag, kurz vor 5, ganz entspannt ins Wochenende reinkfusen hier auf Absolut Germany. Und das machen wir jetzt mit einem Oldschool-Rapper, den man immer gar nicht so als einen der Rapper der alten Garde auf dem Schirm hat, weil der einfach über diese letzten 20 Jahre gefühlt unfassbar relevant geblieben ist. Einer, der sich irgendwie immer wieder neu erfunden hat und trotzdem immer er selbst geblieben ist, das ist Materia hier auf Absolut Germany am Start mit seiner neuen Nummer 9 Leben 1 übrig.
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12: Moin, Servus, in meiner Heimat sagt man Gude, Hallo, was gibt's noch? Freunde, womit fühlt ihr euch angesprochen? Wir hier auf Absolut Germany senden für ganz Deutschland und sind natürlich auch in ganz Deutschland für euch am Start. Me Friendos, deshalb gehen wir gleich rein mit Kitschkrieg, Trettmann und Ali Neumann, Zeit steht. Contra K mit dabei, Megalo mit dabei und damit gehen wir nämlich rein mit dieser genauen...

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Freitagabend, 5:10, Wochenende in Sicht. Freunde, ich würde sagen, die Aussichten waren schon mal schlechter. Welcome hier auf Absolute Germany, ich bin Flo. Und auch wenn natürlich die Voraussagungen jetzt fürs Wetter am Wochenende nicht übelst nice sind, habe ich uns jetzt jemanden mitgebracht, der da vielleicht so einen kleinen Anstoß geben könnte. Weil ich finde, Hot Take, es gibt nur ganz, ganz wenige, die dieses Sommerabendgefühl besser in Songs verpackt bekommen wie Treem. Der ist einfach Meister da drin, von diesem musikalischen Gefühl von Grillen an einem Badesee mit einem klapprigen Dreier-BMW übers Land fahren, einen Kasten Bier mit den Jungs an der Tankstelle zu trinken. Das ist einfach Peak und das schafft er immer wieder. Auch in seiner neuen Nummer bringt er so diesen sommerlichen Vibe ganz latent. Na, so latent ist es gar nicht. Bringt er den komplett mit rein. Das ist Treem hier auf Absolute Germany. Freunde, wir machen die Playlist ready für den Sommer. Das ist Coco Braun.

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Leute, ich weiß nicht, ob man es mir anmerkt oder ob man es hört, aber irgendwie bin ich jetzt schon hard ready für Urlaub und für den Sommer. Ich habe richtig Bock auf Sommerurlaub, Italien nix machen. Und deshalb habe ich euch hier gleich Sciago mit Palermo mitgebracht.

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könnt ihr dieses Jahr noch live sehen, kostenlos auf unseren Nacken beim Lollapalooza Festival in Berlin, Freunde. Gleich gibt's hier die letzten Tickets. Meldet euch jetzt nochmal in der Absolut Radio App an, wenn ihr ihn sehen wollt. Ihn hier. Und falls ihr nicht mehr wisst, wer das überhaupt war, Zartmann. Mit dem passendsten Titel, der ihr jetzt sein könnte, weißt du überhaupt noch, wer ich bin. Let's go!

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0: Was eine starke Nummer, krass!
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0: Yes, sir. So schaut's aus, Freunde. Wir hören hier gemeinsam rein in die Songs, die heute Nacht released wurden. Und mitgebracht habe ich für euch jetzt die neue Nummer von den BHZ-Jungs. Viel zu holen. Und die hat mich irgendwie unerwartet gehittet. Ich habe heute auf dem Auto hier, im Auto auf dem Weg hier auf die Arbeit, mich natürlich durch die neuen Tracks durchgehört und bin an dem hier hängen geblieben und hatte ungelogen dreimal vor und zurück, rauf und runter und nochmal reingeskippt und irgendwie ist der durchgelaufen und der hat mich irgendwie brutal mitgenommen. Viel zu holen von BHZ auf irgendwie einem untypischen BHZ-Beat, der mir aber richtig, richtig, richtig gut gefällt, Freunde. Die Nummer checken wir gemeinsam aus, ich zeig's euch. Viel zu holen von BHZ hier auf Absolut Drag Germany im New Music Friday mit dabei.
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7: Einen wunderschönen Freitagabend wünsche ich euch. Punkt 6 haben wir es hier auf Absolut Germany. Hallöchen, mein Name ist Flo und wir grinden hier ganz entspannt, ganz smooth gemeinsam ins Wochenende rein. Mit Freunden, nur Musik aus Deutschland, mit Shireen David gleich, mit Bad Chief, Mako, Sira, gut aus und vor allem mit Chapo 102. Mit dem geht's los, das ist Warschau hier auf Absolut Germany.

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2: Ich glaube, jetzt farmt Chiago einfach nur noch Sidequests. Welcome, hi, ihr hört Absolut Germany, das ist der New Music Friday. Und Chiago hat seine neue Nummer Spring rausgehauen. Und sie ist ein bisschen crazy, sage ich ehrlich. Chiago hatten wir ja schon auf allen erdenklichen Techno-Beats irgendwie mal hier am Start. Die letzte Nummer war dann auf einmal Out of Nothing Dubstep, was ich crazy fand, weil über Dubstep habe ich einfach, glaube ich, die letzten zehn Jahre keine Sekunde drüber nachgedacht. Aber ja, stimmt, da gab es mal Dubstep und das war mal übercrazy. So, und jetzt die neue Nummer von Chiago. Die ist jetzt einfach Jumpstyle. Bro, ich habe auch seit 10 Jahren niemanden Jumpstylen sehen. Wer das immer noch gerne macht, ey Freunde, gönnt euch jedem so das, worauf er Bock hat. Meins ist es jetzt nicht ganz, aber die Nummer slappt brutal rein. Ich find's crazy. Ich glaube, wie gesagt, Chiagus ist einfach nur noch auf Sidequests unterwegs und guckt jetzt, wo, auf welche Musikrichtung man einfach noch rappen kann. Auf welche Techno-Beats kann man noch einen Part draufpacken. Das ist Chiago hier auf Absolut Germany mit Spring. Kurva.

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0: Wenn ich das hier höre, bekomme ich direkt Bock auf Fußball-WM.
1: Scheiße, ich glaube, es ist Zeit, dass ich was trinke.
0: Natürlich angelehnt an Zeit, dass sich was dreht von Herbert Grönemeyer aus dem Jahr 2006, Freunde. Und tatsächlich ist es ja auch jetzt nur noch 27 Tage hin, bis die nächste Fußball-WM startet. Und ich habe richtig Bock drauf, Freunde. Deshalb natürlich mit dabei. So hoch.

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0: atmen wir mal tief durch hier gemeinsam auf Absolute Germany. Hi, mein Name ist Flo. Welcome. Es ist Freitagabend. Und bevor ich euch hier so wirklich so richtig ins Wochenende entlasse, ich bin der Lehrer, ich beende die Stunde. Nein, Spaß, Freunde. Bevor wir gemeinsam ins Wochenende reinstarten, würde ich sagen, müssen wir jetzt noch einmal so diesen ganzen Frust, der sich vielleicht privat oder auf Arbeit oder so, der sich die Woche über angestaut hat, den lassen wir jetzt einmal mal gemeinsam raus. Weil ich habe eine Nummer mitgebracht, die ist perfekt, um sich einfach mal ein bisschen was, auch wenn ihr alleine im Auto sitzt, ja, so laut, dass der Typ an der Ampel neben euch sich fragt, was geht. Einfach mal rausschreien, mal ein bisschen rausgrölen, mal ein bisschen Druck rauslassen. Das ist Bad Moms Jay hier auf Absolute Germany, zusammen mit Boki und Gefährlich.
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0: 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Und ich habe hier noch zwei Tickets fürs Lollapalooza Festival in Berlin liegen. Und schauen wir mal, wer sie bekommt. Bei mir ist die liebe Chantal. Hallöchen.
3: Hallo.
0: Du hast dich angemeldet fürs Lollapalooza in Berlin, weil Iliver da ist.
3: Genau, richtig. Für meine Tochter.
0: Ah, okay. Aber ist nur die Tochter Iliver-Fan oder auch du?
3: Nein, wir waren jetzt auf allen Konzerten von Iliver und ja, dieses Jahr gibt es ja keine Konzerte, deswegen wollte ich unbedingt auf Lollapalooza. Natürlich kann ich alle Songs mitsingen, weil ich auf allen Konzerten dabei war. Aber ja, meine Tochter sei der große Fan, ne?
0: Hast du gerade gesagt, du warst auf allen Konzerten oder du warst auf einem Konzert?
3: Naja, was heißt alle? Also immer, wenn sie in Hannover war, waren wir da.
0: Ah, okay. Ich dachte gerade, genau. ihr werdet so groupie-mäßig die ganze Tour mit hinterhergetourt irgendwie.
3: Nee, zum Glück nicht.
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3: Ja, was denn?
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5: Punkt 19 Uhr haben wir es. Freunde, 7 Uhr hier auf Absolut Germany. Mein Name ist Flo. Welcome. Schön, dass ihr da seid. Wir gleiten ganz entspannt hier und ganz smooth gemeinsam in euer Wochenende rein, Freunde. Und um uns so ein bisschen in sommerliche Freitagabends-Grill-Stimmung mit einem Bierchen in der Handstimmung zu bringen, habe ich Roy Bianco gleich für euch dabei. Kaffkiez natürlich auch am Start. Und das hier ist Sarah Connor zusammen mit Sido. Die Kombi ist ein bisschen wild, ich weiß, aber die Nummer ist irgendwie ein Banger. Deutschraps Finest. Das ist Interstellar hier auf Absolut Germany am Start. Let's go!

glaube, der Bro ist einfach völlig unleashed. Welcome. Ihr hört Absolut Germany. Mein Name ist Flo. Wir haben 10 nach 7 und ich habe jetzt Shiagu für euch hier auf Absolut Germany dabei. Dass der Bro Rap auf Techno-Beats macht, ist ja grundsätzlich nichts Neues. Und da hatten wir auch schon die verschiedensten Techno-Beats dabei. Und ich glaube, jetzt geht's einfach wirklich quer durch den Sammelbegriff elektronische Musik durch, was die Genres angeht, was die Beats von ihm angeht. Und ja, stehen geblieben ist er gerade im Dubstep. Shiagu hat einen Song nach langer Musikpause rausgebracht, einfach wieder Dubstep. Da fühle ich mich direkt wieder ein bisschen Skrillex. Ich früher im Bus Bangarang. Aber die Nummer ist ein Brett. Wir gehen rein. Shiagu hier auf Absolut Germany am Start.

Das ist Sam Payne hier auf Absolut Germany am Start mit So einfach, Welcome Hype. Mein Name ist Flo und ich glaube, so einfach, wie Sam Payne es heute hat, Musik zu machen, ich glaube, so einfach hätten die es damals auch gerne gehabt, Freunde. Weil heutzutage brauchst du, um Musik zu machen, basically ein mittelgutes Mikrofon und einen Laptop mit ein bisschen Software drauf. Mehr ist es eigentlich nicht. Das war damals noch die Zeit, aus der dieser Song hier kam, Esperanza.

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0: So, jetzt können die Männer schon mal die Handys rausholen, Absolut Germany Nummer einspeichern zum bisschen Hayden.
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0: Wenig Künstler polarisieren so krass wie diese Frau. Icky Mel, Mama Icky ist am Start und hat heute Nacht ein neues Album gedroppt. Popstar heißt das, 14 Songs drauf, ein paar kennen wir natürlich schon, Giftmord, Who's That, absolute Banger, Freunde. Und auf dem Album sind aber auch noch ein paar Songs drauf, die wir noch nicht kennen. Und die Nummer hier, die ich euch jetzt zeige, Kokosnuss von dem Album, oh mein Gott, ist die funky, ist die groovy, ist die cool. Die geht einfach irgendwie nach vorne, macht Bock auf Sommer, haut natürlich in Icky Mel Manier ordentlich einen raus. Und Freunde, let's go, wir gehen rein, Mama Icky auf Absolut Germany am Rulen. Das ist Kokosnuss von ihrem neuen Album Popstars, heute Nacht released worden.

Daumen, 10 vor 8 haben wir es, Freitagabend haben wir es. Freunde, mein Name ist Flo und ich wünsche euch jetzt so ganz langsam auch ein schönes Wochenende. Ich verabschiede mich, ich wünsche euch noch einen wunderbaren Start ins Wochenende. Ich habe euch noch ein paar Banger reingepackt. Enyo mit dabei, Bowser mit dabei, Bibiza mit am Start, Materia, Montez, Sido, noch viele, viele mehr, Freunde. Hier auf Absolut Germany, ihr wisst es, seid ihr immer versorgt mit nur neuer Musik aus Deutschland, mit Bangern, mit Deutschrips Finest. Und Freunde, ich sag Kuss auf die Nuss, Küsselchen aufs Rüsselchen, wieder schauen und reingehauen. Wir hören uns.

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1: Yes.
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